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Ja, hallo meine Lieben! Willkommen zu Hardcore Adaption, live aus meinem kleinen Studio in München mit mir Adaptive. Heute die ersten zwei Stunden in Vertretung für den Reini, der kann heute leider nicht. Wir haben vier Stunden Programm vor uns. Kann's denn besser losgehen an so einem Mittwochabend? Ich glaube nicht. Ja, der Reini, der startet sicherlich auch nicht mit 200 BPM, deswegen mache ich das auch nicht. Wir starten mit feinsten Hardstyle Classics. Dann habe ich eine wunderbare Stunde Bouncy Uptempo für euch vorbereitet. Und im Anschluss schauen wir einfach mal, worauf ich Bock habe und worauf ihr Bock habt. Das könnt ihr mir gerne reinschreiben, ich versuch's so ein bisschen zu matchen. Let's go!

Ja, wir starten mit wunderbaren Klassik, so aus der Zeit, so 2005, hangeln uns ein bisschen hoch, so bis 2015. Schauen wir einfach mal, was ich so Schönes finde auf dem USB-Stick für euch. Ja, und der Michael ist auch schon am Start. Der schreibt, der Michael aus Everswinkel schreibt, jetzt wird geballert. Schöne Grüße. Boah, Junge, das Einzige, was hier ballert, ist die Sonne auf mein scheiß Apartment. Es ist so bockwarm hier drin, das glaubt ihr nicht. Na, wahrscheinlich glaubt ihr schon, ja. Rippern alle mit einer Dachgeschosswohnung. Hilft nix. Hilft nix. Wir gehen an den Kühlschrank. Wir suchen uns ein schönes Kaltgetränk raus. Und dann überlebt man schon irgendwie. Mein Go habt ihr auf jeden Fall für ein Feierabendbier. Und falls ihr noch in der Schicht sitzt, bald ist es soweit. Ich bring euch mit dem Sound nach Hause. Und wir machen ja heute lange. Wir machen bis 22 Uhr. Also noch genug Gelegenheit, hier zu Hause das Radio dann auch wieder anzumachen und sich da noch ein schönes Feierabendbierchen zu gönnen.

Ja, ich finde, bei diesen alten Hardstyle-Tracks hört man immer richtig schön, wo die einfach hier die Fähigkeit zu sprechen abgegeben. Da hört man richtig schön, wo die herkommen. Und zwar, das kommt ja alles so ein bisschen noch aus der Hardtrance-Ecke, würde ich sagen. Und da hat sich halt so, ich weiß nicht, wann ist Hardstyle eingetragen worden? Ich glaube 2004 oder 2005 von Q-Dance. Also als Marke. Die haben das auch erfunden, also die haben den Namen dazu erfunden. Ja, es kommt aus der Hardtrance-Ecke und hat so ein bisschen probiert, diesen Sound zu replizieren. Wenn so der Bass so hinten an so einer Wand von so einer, ich sag mal, großen Halle reflektiert wird. Ja, und mit der Info hört mal drauf.

Ja, wieder was gelernt, oder? Super, hier gibt's immer nicht nur musikalischen Input, sondern auch immer ein bisschen Background.

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Jan, wer Classic Hardstyle sagt, der kann auf jeden Fall nicht umhin, The Church of the Dark Side von Dozer zu sagen. Was ein geiler Track. Ja, und der Jens aus Homberg Efts ist auch wieder dabei. Er schreibt: Hi Adaptive, mein Lieber, geil, wieder, wie immer, wenn es passt, bei deiner Show dabei zu sein. Danke, dass du Reini sein Part mitmachst. So können wir 4 Stunden Abriss mit dir feiern. Lass richtig fett ballern. Bist ein geiler DJ, der beste Gruß der Nordhesse.

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1: Na, und da gibt's doch nur einen Track, um weiterzumachen, ne? Showtag FTS. Let's go!

Ja, und der Fabian aus Neustadt am Rübenberg ist auch am Start. Er sagt, am Start. Richtig geil, dass keine Playlist an ist. Dann Abfahrt. We are one. Classics immer geil. Beste Zeit ever.

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1: Hier, der Michael schreibt, das neue Mixtape von dir auf Soundcloud ist auch richtig mega. Das freut mich, mein Lieber. Da habe ich eine Trance, 90s Trance Mixtape hochgeladen. Schaut gerne mal auf Soundcloud vorbei, wenn ihr wollt. Freue ich mich auch, wenn ihr da ein Follow da lasst. Das wäre mega. Die Ellie aus Selm hat sich gemeldet. Hey, Dude, mega geil. 4 Stunden, du, einfach überwältigend. Liebste Grüße an dich, die allerliebste Mine, meine Busenfreundin Claudia, an meine Anna, meinen Schatz, der gerade in der Küche zugange ist. Friedrich, den PV-Opi, den Rest der Telegrammies und Listener. Let's go, we are one.

Ja, und Evil Angel aka Stephanie aus Sesen schreibt: Ich weiß, niemand mal Klugscheißer, aber Hardstyle wurde von Q-Dance bereits am 4. Juli 2002 als Marke offiziell eingetragen, nicht erst 2005. Grüße von einer, die seit November 2002 das Genre hört, liebt, feiert und lebt. Ja, das ist okay, dazu klugscheißen, ne? Denn es war offensichtlich eine falsche Info. Und auch ich freue mich, dazu zu lernen. Ja, und der David aus Gladbeck ist auch wieder am Start. Er schreibt: Grüße, Junge, ich feier dich. So wirklich sehr, sehr nice.

Ja, wir spielen heute jede Menge alte Tracks. Das hier ist aber ein ganz neuer Track. Moment, ich trage den mal schnell ein, dann sage ich euch was dazu.

Jan war ein guter Kumpel von mir, der hat ein eigenes Label, das heißt Hard Classic Records. Und die releasen tatsächlich so ein ganz bisschen Early Hardcore, aber die releasen auch ganz viel Reverse Bass und Early Hardstyle, jede Menge Hard Trance. Checkt es gerne mal aus auf Soundcloud, Hard Classic Records mit einem Z am Ende. Und das hier ist von Zany, also bei denen released einfach fucking Zany. Wer sich auskennt, ich glaube, die haben auch Releases von DJ Ed. Ja, krasse Sachen dabei, super underrated. Unbedingt mal vorbeischauen auf Soundcloud.

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1: Der David aus Gladbeck sagt auch, nee, wirklich sehr, sehr unique und besonders sehr nice.
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Hier und der Jens, der fragt, kannst du deinen Song Rapid Fire spielen? Ich hoffe, ich habe es richtig geschrieben. Einfach nur Abriss. Ja, machen wir. Wir machen ja wieder, wie immer, eine Tour durch alle Genres, dass für alle was dabei ist. Und wir spielen in der nächsten Stunde schön aktuellen Bouncy-Up-Tempo und da passt ihr auf jeden Fall rein. Also ein bisschen Geduld, der kommt. Aber erstmal gibt's noch ganz viel, wo der hierher kommt. Jede Menge Classic.

Der Jens sagt, ich bin bis zum letzten Ton bei deiner Show dabei, trotz Frühschicht. Gute Sache muss man einfach genießen. Das freut mich, mein Lieber. Ich werde dafür sorgen, dass du auf jeden Fall Schlaf nicht umsonst opferst.

So näher an Raw, komm mal nicht ran. Mehr habe ich nicht. Aber ich liebe diese alten Raw-Sachen, so von 2015. Alte Frequenzers-Track. Alte Frequenzer-Tracks gehen voll klar, finde ich. Mag ich richtig gern. Das ist einer davon. Let's go, Hardbass.

denke, das passt ganz gut. Wir vertreten hier den Reini. Also spielen wir auch ein mini bisschen Oldschool Raw. Einen anderen habe ich noch, den ich feier. Den schieße ich gleich danach ab. Ja, und damit geht diese erste Stunde Classic Hardstyle zu Ende. Nächste Stunde switchen wir auf modernen, schnellen Sound. Macht euch auf was gefasst.

in dieser ersten von 4 Stunden Hardcore-Adaption live aus meinem kleinen Studio in München. Wir vertreten heute den Reini, deswegen haben wir es mal gemütlich angehen lassen. Aber in der nächsten Stunde gibt's keine Gnade. Bleibt unbedingt dran, wir lassen den Track auslaufen, dann gibt's eine Minute Werbung. Und dann lassen wir es richtig scheppern.

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10: Ja, meine Lieben, da sind wir wieder in der zweiten Stunde von heute. Ganzen 4 Hardcore-Adaption live aus meinem kleinen Studio in München mit mir, Adaptive. Und Mensch, als hätte das jemand geplant hier. Der passt ja wie Arsch auf einmal als Überleitung.

Auf was habt ihr danach Bock? Schreibt's mir gerne in die Gruß- und Wunschbox. Ich werde mich ein bisschen nach euren Wünschen richten. Ich habe eigentlich alles dabei. Raw Tempo, ja, ein bisschen älteren zumindest. OG Up Tempo, Early Frenchcore Millennium. Oder wild durcheinander. Alles ist möglich. Schreibt mir, worauf ihr Bock habt. Und dann überlege ich uns was Feines.

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Jo, wenn euch gefällt, was ihr hört, ich habe einen Podcast auf Soundcloud, der kommt immer zum 1. des Monats raus. Da stelle ich euch die nagelneuen Releases der letzten Wochen vor. Da stelle ich euch auch die, vor allem so Releases von kleinen, unbekannten Künstlern vor. Da ist immer sehr viel feines Zeug dabei. Schaut gerne mal auf Soundcloud vorbei. Support ist kein Mord. Freue ich mich sehr, wenn ihr ein Follow da lassen würdet. Müsst ihr aber natürlich nicht. Einfach zuhören ist auch okay. Let's go.

So, das ist der neue Track von Crowfo. Ich finde den richtig brutal, der ist richtig geil. Vorher lesen wir noch schnell einen Gruß vor, und zwar von Project Inside aka Stefan. Er schreibt: Hey du Adapter, der Adapter auf Blau. Grüß mich aber ganz lieb, die Ellie aus Selm. Habt gehört, ihr hört gerade zu. Sag

Junge, was ein Brett, oder? Ja, und der Fabian, aka Badboy 2, schreibt: Moin, was geht? Hau die Bässe raus, ich feier dich und deine Show, bin wunschlos glücklich. Grüße an alle, we are one!

Jonne Jens schreibt, ich geh kaputt. Du fährst so ein fettes Brett nach dem anderen und wir sind erst in Stunde 2. Meine Nachbarn sind auch dabei, bis jetzt noch keiner den Zeigefinger gehoben. Aber die Staatsdiener sind schneller, haben viel Erfahrung damit. Dann zieh ich um in den Wäschekeller. Lass weiter ballern, mein Lieber, danke. Ja, freut mich, dass dir taugt. Wie schaut's denn bei euch aus? Was wollt ihr in der nächsten Stunde hören? Sollen wir zurück auf Oldschool gehen? Vielleicht ein bisschen Millennium? Oder wir halten das Tempo hoch und hören Frenchcore? Schreibt's mir mal rein.

Also ein Vote haben wir schon mal. Der Michael schreibt, am besten das anlassen. Also Abtempo. Ja, schreibt mir einfach mal in den Telegram-Chat oder in die großen Wunschbox, welches Genre ihr gerne hättet. Und ich richte mich nach euren Wünschen.

0: Himbo und Tiermaul, Bingo! So ein geiles Brett! Ganz frisch und neu! Und übelst geil!
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1: Ja, der Fabian aka Bad Boy 2 stimmt für Frenchcore, wäre auch mal wieder geil, aber Abtempo ballert gerade so geil. David stimmt auch für Abtempo, er sagt, ach komm, das ballert so, sag's was?

Jan die Elias Sam schreibt, do it! Einfach gnadenlos geil heute wieder. Bestell meinem Schatz, dem Stefan, aka Project Inside, der vollends auf der Couch liegt, auch mal, dass ich ihn lieb habe. Der Kai aus Bielefeld schreibt, moin moin, bin seit 18 Uhr dabei und wollte eigentlich einen Film gucken. Nach einem Blick auf deine eingetragene Zeit musste ich meinen Plan leider über Bord werfen. Da kann ich wohl kaum die Kopfhörer ablegen. Lass einfach weiter krachen, Hauptsache geile Bassline. Und der Jens sagt, im Keller schraubt French Core richtig gut. Denk bitte an Rapid Fire von dir. Na klar, mein Lieber.

0: Jonne Jannik schreibt, hi Adaptive, sehr, sehr geile Show. Bitte weiter abtempen. Grüße an dich und alle Hörer.
1: We're gonna come down with the 94 style, of course. Just accepted. All applications

Ja, und der Yannick aus Königswinter schreibt. Und natürlich nochmal extra Grüße an DJ Fate, den elektrisierten Nachbar von mir. Und der Jens wirft in der Abtempo, geht auch im Wäschekeller genauso gut. Also, ich höre so ein bisschen raus. Abtempo hätte auf jeden Fall ein paar Fans. Und später vielleicht Frenchcore?

Dann wäre meine nächste Frage. Mich schielt hier so ein Abtempo 2021 bis 2023 Ordner an. Also vielleicht diesmal nicht so Hatred und Chaotic Hostility, sondern ja einfach Sachen aus der Zeit, die man kennt, so Unproven, F-Noise. Ne, sowas? Hättet ihr auf sowas Bock? Oder wollt ihr bei modernem Abtempo bleiben? Schreibt's mir gerne rein. Ich denke, die dritte Stunde bekommen wir schön mit richtig gutem Abtempo gefüllt. Und die vierte würde ich dann ein schönes Frenchcore-Set für euch zocken.

Ja, ich habe hier so einen Ordner, der heißt Schlagertempo. Das ist jetzt nicht direkt Schlager, aber das sind einfach nur Remixes, die man kennt. Moderne Songs, Remixes, die man kennt. Auf jeden Fall guter Spaß, auch wenn man jetzt nicht so der Uptempo-Fanatic ist. Da würden wir uns doch sehen, oder? Da ist doch für jeden dann was dabei.

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1: Yannick schreibt 50-50 wäre cool, erst modern, dann Classic Uptempo, dann French. Ja, ich schau mal, wie ich's mache. Wir fangen mal mit meinem Schlager-Tempo-Ordner an.
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1: 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Und dann schaue ich mal, ob ich vielleicht so ein bisschen hier 2021 bis 2023 reinbringe. Aber bevor es soweit ist, haben wir mal noch gute 20 Minuten mit nagelneuen Tracks der letzten 4 Wochen. Und weil es gewünscht war, schmeiße ich auch auf jeden Fall meinen eigenen Track nachher noch rein. Am Ende aber, der ist sehr schnell, da sind wir tempomäßig noch nicht ganz.

dann würde ich mal sagen, vielen Dank für den Input euch allen. Man ist ja als DJ heute nicht da, geht da hoch und presst den Leuten einfach was man will. Man spielt ja für die Leute. Und hier spiele ich natürlich für euch. Und ich zauber euch aus dem Input einfach was Feines für die nächsten 2 Stunden. Ich denke, wir machen einfach mal dann den Plan. Schlagertempo, schöne Remixes zum Mitgrölen. Und bewegen uns dann einfach rüber und hören uns mal an, wie Uptempo so vor 4-5 Jahren war. Also nicht Early Uptempo, sondern einfach geile Tracks aus der Zeit 2001 bis 2021, sorry. Bis 2023.

Ja, und der nächste Track, das ist der Track, an dem ich schon seit Wochen schraube. Der heißt Rapid Fire. Den mache ich gerade fertig. Die letzten paar Feinschliffe, aber der ist auf jeden Fall schon gut genug, um ihn hier zu spielen. Ich habe den auch schon zwei, dreimal hier gespielt. Der wurde sich vorhin gewünscht und da komme ich natürlich gerne nach. Den schmeiße ich euch als nächstes rein. Ja, und der Michael schreibt, es war noch sehr früh, aber gibt es heute Verlängerung? Zum Schlafen ist es eh zu heiß.

So, zwei Tracks habe ich noch für euch. Und zwar einmal von Akimbo und Udo Lights Out. Und als letzten habe ich von Boom Loco 250. Und der ist Programm.

So einen habe ich noch. In dieser zweiten Stunde von 4 Hardcore Adaption. Bin mal gespannt, was ihr zu dem sagt. Wie gesagt, der heißt 250. Ihr könnt euch vorstellen, was das bedeutet. Schauen wir mal.

Schatz. Dingen schreibt, Adaptive, das ist deine Show. Alle wollen, dass ballert. So wie es läuft, ist es mega. Dann ist das doch ein Träumchen. Der Alfred aus Maustränk schreibt, Alter, geil, weiter so, bin grad laufen, das pusht mich. Liebe Grüße aus Niederösterreich. Ja, auf jeden Fall, also das gibt Puls. Und der Jens schreibt, danke mein Lieber, dein Song ist so ein fettes Brett. Du kannst es zwar nicht sehen, aber ich zieh meinen Hut vor dir. Das freut mich sehr. Ja, und die Melissa aus Mistelbach schreibt, hallo. Ja, hallo zurück.

0: So, meine Lieben, ab an den Kühlschrank, neues Feierabendbierchen. Werbung haben wir 2 Minuten, bis gleich.
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0: So, meine Lieben, da sind wir wieder. Willkommen zurück zur 3. Stunde von 4 Hardcore Adaption live aus meinem kleinen Studio in München mit mir, Adaptive. Wir spielen eine halbe Stunde aus meinem Schlager-Tempo-Ordner. Das sind einfach Tracks, die man kennt als Uptempo-Remix. Let's go!

wieder, wo der herkommt, habe ich noch ein paar. Ach, ihr wollt noch so einen? Ja, wirklich, noch so einen? Ja, na gut, wenn ihr das sagt.

hier Fabian, aka Badboy 2, sagt: Jo, voll geil, von mir aus kannst du die Stunde voll machen damit. Der Alfred schreibt: Liebe Grüße nach Mistelbach. Ich hab da, glaube ich, auch mal gewohnt in der Ecke. Das ist Oberfranken, oder? Nee, Quatsch. Nee, doch, klar. Das gibt's in Österreich und in Oberfranken.

Ja, der nächste Remix, den ich für euch habe, der ist von mir selber. Ja, und der übernächste auch, ne? Warum sollte man nicht auch ein bisschen seine eigenen Tracks spielen? Ja, und der Hinweis natürlich, die sind alle auf Soundcloud. Schaut gerne auf meinem Profil vorbei, lasst ein Follow da, hört euch die Songs an. Freue ich mich.

Ja, ihr wisst ja, ich liebe Uptempo-Remixes von Songs, die man kennt. Ja, und nicht immer gibt's einen guten Remix. Manchmal mache ich sie einfach selber. Und das einer davon. Den nächsten, den würde ich eigentlich gerne auf Soundcloud hochladen. Kann ich leider nicht. Ihr kennt bestimmt Tucker Bros, Takata. Aber ich krieg das gefleckt von irgendeinem Flo Rida Song, der dieselbe Melodie hat. Digga, ich hab Takata geremixed, nicht deine Flo Rida Sachen. Egal, krieg ich nicht hochgeladen. Deswegen gibt's das nur hier live für euch im Radio auf die Ohren.

Ja, der Jens sagt, ist ja kein Schlager-Bass, ist Techno-Bass, nur etwas härter. Safe ist so. Der Michael sagt, schnell Getränke holen, laufen, Getränke holen, kaufen mit der geilsten Musik.

So, es geht weiter, Sachen, die man kennt. Der Get Low Remix von Wild West and Waits. Auch so ein geiles Brett, leck mich am Arsch. Ich liebe so cheesy Remixes.

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Junge, es gab mal eine Zeit, da habe ich super viel EDM gehört. Da hieß das noch Dirty Dutch House. So früher Hardwell-Zeiten. Ingwell und Ingrosso. Boah, wen gab's noch alles? Junge, habe ich übelst gefühlt. Ich habe das auch irgendwann nochmal zuletzt angehört. Ich habe mir gedacht, Mensch, es war eigentlich übelst hörbar. Keine Ahnung, warum das so scheiße geworden ist. Ich glaube, es ist einfach zu bekannt geworden. Aber ich sage euch, Dirty Dutch House oder dann halt irgendwann EDM, so 2008, das war auch ein...

Ja, auf jeden Fall einer der Songs, die ich von Avicii richtig gerne in Erinnerung behalten habe. Ja, RIP, der hat richtig gute Musik gemacht. Sich leider einfach totgetrunken, der Gute. Deswegen passt immer auf euch auf, ne? Übertreibt nicht.

Yannick schreibt, keine Verbesserungsvorschläge, sehr geile Showmeister. Ja, das freut mich sehr, dass dir gefällt. Ich finde ja generell immer, also ich lege ja auch oft auf Partys auf, so wo Abtempo einfach nicht das Programm ist. Das ist dann mal so ein Closing am Ende und dann musst du immer überlegen, ein bisschen, was du spielst. Auch hier ist ja so, ihr seid ja nicht alles Abtempo-Heads, ne, das weiß ich ja auch. Ich finde, man muss mal sein Publikum unterhalten. Die Dinge brauchen einen Aufhänger. Und ein guter Aufhänger ist einfach immer Remixes. Den ihr kennt vielleicht jeder irgendwo noch aus dem Radio. Ich glaube, der ist schon sehr lange nicht mehr gelaufen. So im Mainstream-Formaten. Aber man kennt ihn irgendwie, oder? Ja, und dann findest du dich auch in den Tracks wieder, auch wenn man jetzt kein Uptempo-Head ist. Ich habe so viel für Techno-Publikum gespielt, die es dann irgendwie auch total gefühlt haben. Ja, man spielt nicht für sich, man spielt auch nicht sein Ding, man spielt immer für die Leute, das ist ganz wichtig.

Geiler Remix, oder? So, einen von der Sorte habe ich jetzt noch für euch. Und dann gehen wir, wie vorhin besprochen, gehen wir in meinen Ordner, an dem steht dran Abtempo 2021 bis 2023. Und wir hören einfach mal rein, wie Abtempo vor 4-5 Jahren war. Und finden einfach Tracks, die heute immer noch hörbar sind. Abtempo ist ja ein Genre, was schlecht altert. Also Tracks sind schnell irgendwie, klingen altbacken. Oft schon nach einem Jahr. So, wir finden Sachen, wir versuchen Sachen zu finden, die einfach zeitlos sind. Habt ein bisschen Vertrauen, ich denke, da haben wir was. Wird auf jeden Fall nice, versprochen.

und damit gehen wir jetzt in Tracks, die ich aus meinem Ordner gezogen habe, wo ich angefangen habe, Abtempo aufzulegen. Nämlich tatsächlich so in der Zeit 2021 bis 2023 erstmal auf Privatpartys.

Taxizentrale auf einer Privatparty im Keller gespielt habe. Also noch lange vor der Zeit, bevor ich hier bei euch gespielt habe, noch lange vor der Zeit, bevor ich im Club gespielt habe. Das waren meine ersten Gehversuche. Ja, und mal schauen, wir tauchen einfach mal ein in den Uptempo aus der Zeit. Let's go, Hardbit!

Ja, Equal Two und Chaotic Brothers Remix von Sunrise. Ich glaube, im Original ist das ein D&B-Track. Ja, und ich war mal in der Tupse in Oberhausen auf einer 200 BPM. Ja, wilde Party. Boah, Junge, ich weiß nicht, ob ihr da mal wart. Aber wenn du nicht der Schlimmste sein willst, egal was du machst, ja, dann geh mal in die Tupse feiern, Digga. Wenn man da nicht so d'accord mit ist mit dem Lebensstil, sag ich mal, nicht so einfach. Wilde Party, aber sehr, sehr wilde Party. Und das Chaotic Brothers Set, leck mich am Arsch, das war das beste Uptempo-Set, was ich je gehört habe. So besonderer, so eigener Uptempo.

Leon, was sagt ihr zu dem Abtempo von damals? Also ich probiere natürlich nur die Sachen zu finden, die auch heute noch hörbar sind. Ich verbinde natürlich mit diesen Tracks überall was. Bestimmte Situationen, bestimmte Momente.

Wow, damals wurde auf jeden Fall viel D&B geremixed. Aber ist geil, oder? Also ich finde den richtig nice.

der Jens sagt, ich hoffe, ich kann nach deiner fetten Show noch erschlafen. Ich habe so viel Bass in meinem Körper, ich zappel, glaube ich, im Bett. Aber egal, einfach nur geil. Ballern und Abriss. Was du spielst, ist einfach nur fett.

Der Bürgermeister aus Jülich grüßt seine Nachbarin, der schreibt: Hi, meine Nachbarin. Ich würde sagen, mach mal laut, dass sie auch was davon hat. Liebe Grüße.

Ja, alte Deadly Guns Tracks. Ich kann mit den neuen nichts anfangen. Gibt's wenig, was mir gefällt, wenn ich ehrlich bin. Ich meine, ist ja auch kein Geheimnis, dass der Bruder massivs Ghost produced ist. Aber die alten Sachen von ihm mag ich sehr gerne. Also was auch immer er seinem Ghost Producer ins Ohr geflüstert hat damals, es hat zum richtigen Ergebnis geführt. Und den Drop finde ich gar nicht so gut, aber der ganze Rest hier in diesem Let It Burn Track mit Anime, so geil.

Ja, Peak Bouncy Abtempo 2023. I'm good im Geibers Bootleg. I'm good, yeah, I'm feeling alright. Oh, hat jemand Bootleg gesagt? Ey, Remix natürlich, ne? Verrate es der GEMA nicht.

Oh, so ein geiles Ding, oder? Ich habe damals einfach schon Remixes geliebt. Das war einfach Peak Bouncy Uptempo 2023. Noch bevor es Bouncy Uptempo gab, da war einfach alles Uptempo. Da gab es kein Microwave, kein deutscher Krach, kein weiß der Geier was. Es gab einfach nur Uptempo. Ja, waren bessere Zeiten. So, und hat jemand alte Dimitri K-Tracks gesagt? Ja, dann rein damit, oder?

Lecker Time! Ja, alter Leckerfaces-Track! Ich hab den Kerl erst so richtig wahrgenommen hier mit dem Ding. Feuer frei!

lassen eure Ohren noch dran. Das hier ist auch Peak bei uns hier ab Tempo 2023, 6 a.m.

Ich glaube, der ist von 2022. Ich glaube, ich habe mir damals das Snake Pit 2022 Album gekauft. Und ich glaube, daher habe ich den, weil ich schaue mal aufs Cover. Jo, 2022. Also Peak Bouncy Uptempo 2022.

So geil. Ey, der Manuel aus Hameln schreibt, wäre nice, wenn du Bomberpilot von Böser Onkel spielen könntest. Ja, falscher Sender, mein Lieber. Der Michael sagt, alle Ohren sind dran geblieben. Jetzt erstmal Prost. Kann es mal einer kühler machen, das Wetter?

Ja, ich habe hier auch gerade meinen Turmventilator vor mich hingestellt, weil das Ding ist, ich habe hier eine gute Monitorbox, nämlich eine Soundbox. Also hier diese Soundbox mit K. Das Problem ist, auch jetzt mit offenem Fenster, meine Nachbarn hören definitiv mit, ne? Liebe Grüße, liebe Nachbarn. Ich kann hier aber nicht aufmachen, das ist das Problem. Weil dann hört halt der ganze Innenhof auf Lautstärke, als wenn sie daneben sitzen mit. Ja, der Turmventilator, den habe ich mir jetzt auf den Tisch gestellt, der muss irgendwie regeln.

Ja, das war die dritte Stunde Hardcore Adaption live aus meinem kleinen Studio in München mit mir, Adaptive. Wir haben Schlagertempo gehört, dann haben wir Abtempo 20, 22, 20, 23 gehört. Und als nächstes spiele ich euch einen fetzen French Quartet. Ich habe ein paar neue Songs. Bin gespannt, was ihr dazu sagt.

Tatsächlich habe ich auch eine Collab am Laufen, ne? Ich schau mal gleich in der Pause, wenn hier die Werbung läuft, wie weit das Ding war. Ich habe das schon ein bisschen länger hier rumliegen. Ich glaube, den kann man spielen. Ich kram ihn mal rüber, ne? Ich kram ihn mal rüber. Dann gibt's auch ein, zwei Songs wieder von mir. Ja, ich freue mich auf jeden Fall gleich mit euch Frenchcore zu blasten. Bleibt unbedingt dran, ist ganz kurz Unterbrechung gleich. Und kurz nach 21 Uhr treffen wir uns wieder und dann geht's hier ab mit Frenchcore. Let's go!

0: Bis gleich, meine Lieben.
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Ja, meine Lieben, da sind wir wieder. Willkommen zurück zu Hardcore Adaption, der vierten Stunde von vier. Live aus meinem kleinen Stream in München mit mir, Adaptive. Wir spielen Frenchcore. Es wird melodisch, es wird schnell. Es wird ins Gesicht geben. Ich habe drei Tracks von mir dabei. Einen habe ich gerade noch schnell aus FL Studio rauskopiert. Der ist so 80% fertig. Aber ich würde den gerne spielen, weil einer von euch hat sich mal vor ein paar Jahren... Nee, das ist Quatsch, nicht vor ein paar Jahren. Letztes Jahr war das. Weil so lange bin ich hier noch nicht. Mai letztes Jahr, also etwas mehr als ein Jahr. Letztes Jahr hat sich jemand gewünscht von Imperio Nostra Culpa als Remix, ob es da was gäbe. Und ich habe nach meiner Show habe ich den Track gegoogelt und der ist sofort hängen geblieben. Es ist ein Track, den kennt man. Als Kind der 90er kennt man den. Imperio Nostra Culpa. Und ich habe mit einem Bekannten, also einem bekannten DJ von mir, so bekannt ist er nicht, der ist so bekannt wie ich, habe ich einen Frenchcore-Remix produziert. Wir haben den leider nie fertig gemacht. Ich spiele euch den gleich trotzdem mal und ihr sagt mir, ob wir den weitermachen sollten. Und ob wir den releasen sollten.

Ja, warum spiele ich diesen Track? Ah, weil Come As One von Cheetah und Mason the Viper einfach ein Brett ist. Und weil es hier der Sefa-Remix ist, das heißt, der geht gleich noch in den Frenchcore-Part. Der Jens schreibt, so bin von meiner Garage in den Wäschekeller gezogen und meine Nachbarn werden beten, dass der Kaputte... Beten, dass der Kaputte im Haus ist? Achso, dass du in Deckung gegangen bist und ihn nicht belästigst, oder was? Ja, besser ist, kann man schön laut machen, ne?

Jan der Stefan aus Groß-Escherde schreibt: Geile Mucke zum Feierabend. Mach weiter so. Schönes Bierchen, bisschen Whisky, Cola und ja, halt genießen. Ja, und den Rest kann ich leider nicht vorlesen, aber viel Spaß, mein Bester.

Oh lol, ist gar nicht mein Remix. Das ist original. Falschen Track gepickt. Macht nichts. Gibt noch ein paar Remixes von mir später.

und der Daniel aus Pfeffenhausen schreibt, mach weiter so. We are one, wunschlos glücklich mit dem Abriss zum Feierabend. Der Alois aus Salzburg sagt, hey, Grüße gehen raus, bin in der Halle und baue an meinem Auto. Jede Sekunde läuft der Sender, danke dafür. Und der Michael hat wieder einen Verlängerungswunsch, er sagt, wenn du Verlängerung machen solltest, dann kannst du ja Sachen zocken, die du kaum spielst. Wäre mega. Ja, noch bin ich im Modus, ich sehe mich gerade noch nicht in einer Dreiviertelstunde aufhören. Schauen wir mal.

Oh, The Sickest Squad, ich liebe die Jungs so sehr. Ich gehe aber meistens mit meiner Partnerin aufs Festival. Die steht auch übelst auf Frenchcore, auf Sickest Squad. Und wir schauen immer, dass wir auf jeden Fall die Sets von den Jungs mitnehmen. Make a sound, wow, make a sound. Und gehen dann da richtig dumm und haben so viel Spaß zusammen.

Ja, und ich habe euch erzählt, dass ich so cheesy Chart-Remixes übelst feier. Und der nächste ist genau so ein Ding. Ich habe keinen guten Frenchcore-Remix gefunden, also habe ich selber eingemacht. Deswegen als nächstes kriegt ihr Be My Lover im Adaptive Remix.

Das klingt, als hätte ich vergessen, den Bass reinzudrehen. Ich habe aber einfach nur an der falschen Stelle gemixt. Der Bass kommt gleich wieder. Banger von Single Squad in 80, let's go!

für mich der Sick Squad Track überhaupt in 80. Ja, und als nächstes habe ich was für euch von einem befreundeten DJ hier aus dieser Hardcore Bavaria Crew. Der produziert Frenchcore. Und seinen Track schmeiße ich als nächstes rein.

Ja, der Mann hier aus Region Hannover schreibt, geile Show, ruhig noch eine Schippe härter. Ja, aber ich habe auf Instagram ja schon gesagt, wir spielen heute Classic Hardstyle bis Speedcore. Also da kommt schon noch was, keine Sorge.

ein wunderbarer Mr. Bassmeister Track für euch. Danach habe ich meinen Remix von was eigentlich? Ich muss gucken. Von Bring the Noise habe ich einen Remix von dem Ramscore Track Bring the Noise. Habe ich einen Remix für euch. Und dann schaue ich mal nach dem Imperio Nostra Culpa Remix, den ich vorhin angekündigt habe.

Ja, und der Chris aus Walldorf schreibt, mega Set, genau das Richtige nach einem verrückten Tag wie heute, endlich mal Hirn massieren. Genau dafür ist es da. Und es wird noch besser, mein Lieber. Ich habe uns noch eine weitere Stunde eingetragen, wir machen mindestens bis 11. Ich weiß noch nicht was, das überlege ich mir noch auf dem Weg. Aber wir machen auf jeden Fall noch ein bisschen. Und der Michael aus Eberswinkel schreibt, folge dir jetzt bei Instagram. Ja, ich habe eine Bitte, meine lieben Leute. Ihr könnt was zurückgeben. Das hier ist alles ehrenamtlich. Ich stehe heute fünf Stunden unbezahlt und ehrenamtlich für euch. Wenn ihr was zurückgeben möchtet, seid so gut. Geht auf meine Socials, auf mein Instagram und auf mein Soundcloud. Drückt auf Follow. Ich spam da auch nicht. Da ist auch, ich mache diesen typischen 0815 DJ-Content nicht. Das sind Tracks einfach for free zum Hören, die ich gemacht habe. Und ich krieg halt da ein bisschen mehr Follower. Und das ist super wichtig, weil ich bewerbe mich mit diesen Profilen bei Veranstaltern. Und jeder, der da mehr steht, der hilft. Es ist leider heute so, man muss das Spiel ein bisschen spielen. Und wenn ihr mich da unterstützt, das wäre so geil.

Ja, und ich produziere auch ganz viel meine eigene Musik. Ich produziere Remixes. Aber um die auf Bühnen zu spielen, brauche ich dieses Profil. Wenn ihr mich mal live sehen wollt, ihr dürft auch gerne euren Promotern schreiben. Hier, bucht mal den Adaptive. Ja, so funktioniert das am Ende. Man wird empfohlen und anders landet man nicht auf den Lineups. Würde ich mich freuen. Let's go.

ich habe meinen Imperio Nostra Culpa Remix gefunden. Den hat sich mal jemand vor einer Weile gewünscht und es gab keinen, also habe ich einen gemacht. Zusammen mit Patrick, aka Hive. Weiß nicht, ob dem jemand von euch ein Begriff ist. Und den schmeiße ich euch als nächstes rein. Der ist unreleased, der ist ein bisschen rough. Aber weil sich den jemand von euch hier mal vor einem Jahr gewünscht hat, glaube ich, passt er hier wunderbar rein.

So, wir haben die ganze Melodie nachgebaut. Wir haben ein bisschen was vom Original weggelassen. Und wir haben das hier draus gezaubert.

Ja, und alles ein bisschen neu interpretiert. Ich mag aber, wie der geworden ist. Der ist halt noch nicht gut gemastert. Kicks sind noch nicht so on point. Aber man sollte sich auch selber nicht so schlecht reden, ne? Ich finde ihn gut.

Jan, was sagt ihr? Sollen wir den mal fertig machen? Ja, zum Thema Verlängerung. Der Chris sagt, yeah, Verlängerung. Ich mag die Retro-Mixe. Der Michael sagt, du bist der Beste. Ja, was wollt ihr in der nächsten Stunde hören?

Ja, was hat man heute noch nicht? Normalen Hardcore hatten wir noch nicht. So Early Uptempo hatten wir noch nicht. Early Hardcore hatten wir auch noch nicht. Ihr dürft mir gerne reinschreiben, was ihr hören wollt. Wir können auch Genres, die wir schon hatten, nochmal hören. Ich zauber uns was Feines aus eurem Input. Schreibt es mir gerne in die große Wunschbox. Oder auf Telegram.

Ja, den hattet ihr lange nicht als Ohrwurm, oder? Bitteschön, der wohnt jetzt mietfrei in eurem Kopf. Der Stefan aus Groß-Escherde sagt, sehr geil, denn ihr solltet auf jeden Fall ihn fertig machen, ist echt ein Hinhörer. Ja, vielen Dank, mein Lieber, das freut mich sehr, über das Feedback freue ich mich richtig.

Jan der Michael sagt für die nächste Stunde Raw-Style, beziehungsweise am besten was richtig scheppert. Also meine zwei Raw-Style-Tracks, die ich habe, die habe ich euch vorhin in der ersten Stunde gespielt. Ich hätte Raw-Tempo im Angebot. Der Chris sagt, ein feines Menü aus Early Hardcore Uptempo Retro Mixes, garniert mit etwas Beatcore, klingt auch fein. Ich verlasse mich auf deine Mixmagie, weiter so. Ja, und der Jens sagt, mein Lieber, ich schaffe es leider nicht bis zum letzten Ton. Bis 23 Uhr geht leider nicht. Ja, ich erinnere mich, du hast Frühschicht, ne? Er schreibt, fuck Frühschicht, macht euren Song bitte fertig. Bist so ein geiler DJ, einfach der Beste. Sage jetzt schon mal danke für die geilen 5 Stunden. Bis zur nächsten Show. Gruß der Nordhesse. Ja, schade, dich gleich an Schäfchenzählen zu verlieren. Aber das ist okay. Ich freue mich, dass du so lange dabei warst und immer dabei bist. Genauso wie all die anderen alten Bekannten, die man hier immer wieder in der großen Wunschbox liest.

Also, weil ich gerade von der lieben Ellie gefragt werde, ey, mal eine Frage, wo bekomme ich denn so ein Merch-T-Shirt von dir her? Auf meinem Instagram-Profil ist ein Merch-Shop verlinkt. An dem verdiene ich nichts. Da reiche ich tatsächlich einfach die Herstellerpreise durch und da könnt ihr euch ein Adaptive-Shirt rauslassen. Ja, und alles andere auch. Also das sind wirklich einfach die T-Shirt-Preise von MySpreadshirt. Ich habe da mein Design hochgeladen, ich habe diese ganzen Sachen konfiguriert. Ich trage die teilweise selber auch. Und ich glaube, ich kann das ganz easy bewerben, weil es ist keine Werbung. Ich verdiene tatsächlich nichts daran. Also, wenn ihr da was bestellt, ich krieg gar nichts dafür. Ihr zahlt wirklich einfach nur den Herstellerpreis, beziehungsweise den Preis für ein schwarzes T-Shirt. Ich glaube, das waren 24 Euro oder sowas. Ne, wenn ihr wollt, gerne machen. Macht gerne ein Foto damit. Ich reposte das auch. Freue ich mich sehr drüber. Meine Musik, das ist nicht, womit ich Geld verdiene. Das ist ein reines Hobby. Deswegen stehe ich hier. Ehrenamtlich. Ich spiele oft ehrenamtlich. Und den Merch, den gibt's auch einfach so. Oder ihr quatscht mich mal auf dem Event an. Ich habe auch immer ein paar dabei, die ich verschenke. Der Martin sagt, würde mich über etwas von Dr. Peacock freuen und grüße alle Landwirte, die auch noch im Gange sind. Das mache ich sehr gerne für dich. Peacock kriegen wir unter.

Michael schreibt, endlich geht die Sonne unter und der Bass geht auf Mittwoch. Ach, der Bass geht auf. Ich probier's nochmal. Endlich geht die Sonne unter und der Bass geht auf. Mittwoch ist immer der beste Tag. Reini, wenn du zuhörst, sei gegrüßt. Ich bestelle auch ein T-Shirt. Und der Schweiß hinterher ist bestellt, wie nice. Ja, freue ich mich sehr drüber, wenn du Bock hast, ein Shirt mit meinem Namen drauf zu tragen. Wie gesagt, schaut gerne auf Instagram, da ist so ein Shop verlinkt. Kostet, ich glaube, 23,50 Euro. Ich habe gerade nochmal geschaut. Und ich kriege davon nichts. Also ich mache dafür zwar Werbung, aber ich kriege wirklich gar nichts. Ich reiche da einfach den ganz normalen Herstellerpreis durch. Der Stefan sagt, hätte da einen Wunsch, DJ Paul Elstak, Hooligan. Den habe ich nicht, aber ich spiele dir was anderes von Elstak. Entweder in dieser oder in der nächsten Stunde, gar kein Problem.

Ja, bisschen älterer Track, bisschen random. Warum spiele ich den? Ja, vor 3-4 Jahren, so zwischen diesen ganzen Lockdowns, hatten wir mit dem 8 Below in München eine Party mit Andy Decor. Hard to Rave hieß der Veranstalter. Für den habe ich auch später immer mal gespielt. Boah, das waren einfach geile Zeiten. Leider gibt es diesen Club nicht mehr. Dieses ganze Gebäude ist zum Abriss gekauft worden von einem Investor. Das war mitten in München, da direkt am Stachus. Ist immer noch nicht abgerissen, weil der Investor pleite gegangen ist. Lol. Ey, so ein sagenhafter Club. Das war so nice. Man war dort unter sich. Nur Fans. In München gibt es eine ganz kleine Harder Styles Community. Techno ist hier viel größer. Ey, und da hast du halt kein Fremdpublikum gehabt. Das war nur Familie. Wir haben da so geile Abende gehabt. Und der mir am meisten in Erinnerung geblieben ist, der war mit Andy Decor. Junge, der hat so abgerissen. Das war so geil. Der hat so schöne Partymusik gespielt. Die Leute sind so ausgeflippt. Es war so ein genialer Abend. Und es war so um die Zeit, wo der My Demons released hat. Deswegen habe ich den reingemacht. Weil der für mich was ganz Besonderes ist. So, wir müssen leider gleich in die Werbung. Drei Minuten. Haben wir Zeit, ein Bierchen zu holen, was zu snacken zu holen. Und dann treffen wir uns um kurz nach 10 hier wieder. Schön, dass ihr so lange dabei seid. Bleibt dran. Nächste Stunde wird einfach ein bisschen querbeet. Wir fangen langsam an und hören schnell auf. Ich denke, ich erfülle den Raw-Style-Wunsch. Zumindest insofern, dass ich ein bisschen einfach Raw-Tempo spiele. Und dann gehen wir zurück zu Hardcore. Bisschen alten Abtempo, ein bisschen Terror und am Ende machen wir noch ein bisschen Speedcore. Also es wird eine ganz bunte Stunde. Bleibt dran, bis gleich.

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0: Holy shit!
1: Ja, meine Lieben, da sind wir wieder. Willkommen zurück zu Hardcore Adaption in der 5. Stunde von 4. Live aus meinem kleinen Studio in München mit mir, Adaptive.
0: Victorious!
1: Es wurde sich ein bisschen Raw-Tempo gewünscht. Nein, es wurde sich Raw-Style gewünscht. Ich habe leider kein Raw. Aber ich habe ein bisschen Raw-Tempo für euch. Wir bleiben da nicht, aber wir machen es ein bisschen. Dann gehen wir Richtung Hardcore, dann gehen wir Richtung Terror, dann gehen wir Richtung Speedcore. Schön, dass ihr an diesem Mittwoch so spät noch dabei seid.
0: Victorious!
1: Wir feiern Bergfest. Macht euch ein Feierabendbierchen auf, genießt die Show. Let's go!

Ja, und der Name ist bei mir Programm Adaptive. Ich passe mich an. Anpassungsfähig heißt es auf Deutsch. Und ich habe für fast alles Genre, für fast jedes Genre habe ich ein bisschen was. Und der hier ist tatsächlich von mir. Misunderstood im Adaptive und Clonas Raw Tempo Remix. Let's go!

Ja, den Wunsch vom Stefan habe ich nicht vergessen. Der hätte gerne von Paul Elstak was. Er schreibt, aber bitte 20 Minuten Zeit lassen, muss meine Hühner und Gänse machen. Kein Problem, machen wir später. Der Hopfi ist auch am Start. Er schreibt, so endlich geschafft. Und was sehe ich? Verlängerung, bester Mann.

Ja, und der Track ist ein bisschen ein Joke. Das ist dieser Equal 2 Activation Remix von damals. Und ich hab damals mit einem Kumpel vorm Rechner gesessen und sorry, aber wir mögen Raw nicht so. Und wir sind einfach hergegangen und ich hab die ganzen Raw-Kicks rausgemacht und irgendwo so eine blöde KI-Stimme reingemacht. Und wer gut aufpasst, der hört auch, oh, wie heißt dieser eine männliche deutsche Pornostar, der so ein bisschen auf eklig ist?

Boah, ich komme gerade nicht drauf, aber der macht auch, sagen wir mal, in Anführungszeichen normalen Content auf Instagram. Irgend so ein älterer Typ. Ja, der ist auch als Vocal da irgendwo drin.

Da war er eben. Ja, ich habe viele solcher Joke-Tracks, aber die sind teilweise nicht hier spielbar. Das sind so, ja, ich habe halt WhatsApp-Sprachnachrichten genommen und daraus Songs gemacht. Aber es ist ein Banger im Freundeskreis, die freuen sich.

So, der Michael sagt, hab grad Pizza bestellt, jetzt gibt es Cola Korn. Ja, bisschen Grundlage muss sein, bisschen Neid habe ich auch. Pizza wäre jetzt insane. Ellie schreibt, würde gerne noch bis zum Ende hören, aber muss langsam ins Bett. Dir und allen da draußen eine gute Nacht noch. Viel Spaß mit den geilen Tracks und guter Beschallung. Ich höre es morgen wie immer nach. Ah, und der Michael sagt Egon Kowalski, genau. Der Hoppi hat's auch geschrieben, Egon Kowalski.

Auf euch ist Verlass. Wunderbar, danke. Genau, Egon Kowalski war es. Ja, solcher Joke-Tracks und Edits habe ich. Boah, habe ich die ganze Festplatte voll mit. Aber die kann ich hier nicht spielen. Die sind teilweise so bodenlos. Ja, einen habe ich. Der ist gesellschaftsfähig. Warte, den mache ich euch als nächstes rein. Wenn ich schon drüber spreche, ich mache euch den einmal rein. Dann wisst ihr, wovon ich so rede, wenn ich meine WhatsApp-Nachrichten als Tracks

Während ich den an meinem PC raussuche, ihr kriegt Where to Find Me. Das ist ein Crossover Early Hardstyle Sach Kicks Raw Tempo von zwei Kumpels von mir. Aber der ist insane gut, wartet's ab.

ich hab den doch auf dem Stick. Man hat nur in der Suche keine Umlaute. Also ich hab so ein Alias auf Soundcloud, der heißt DJ Rüdiger. Da lade ich die ganze Scheiße hoch, die ich unter dem normalen Alias nicht hochladen kann. Da ist wirklich viel grober Unfug bei. Und ihr kriegt jetzt von DJ Rüdiger du.

Hallo Oliver, wir haben da eine Frage, weil wir haben gerade alle einen Ohrwurm und wir wissen nicht, wie das Lied heißt.

der Basti aus Bernsee schreibt: Bass, Bass, wir brauchen Bass. Natürlich, natürlich sicher, Digga. Für Bass sorgen wir. Keine Sorge.

Hier der Michael schreibt, wir sind hier voll am Feiern, meine Schwester, meine Cousine und ich. Ja, dann liebe Grüße in die Runde. Wo die ganzen Songs herkommen, da gibt's noch ganz viel mehr. Keine Sorge. Ja, und ich würde einfach sagen, ich habe mich so ein bisschen hier bei Raw-Tempo verrannt. Wir bleiben da einfach noch ein bisschen, weil ich habe gerade übelst Bock drauf. Ey, und ich hänge euch einfach noch eine Stunde ran, oder? Dann haben wir noch eine Stunde zusammen. Dann machen wir einfach 6 Stunden draus.

Hier der Michael fragt, ob ich noch so eine WhatsApp-Sprachnachrichten-Ding anmachen kann. Mache ich am Ende auf jeden Fall. Der Basti aus Bernse schreibt, danke, bester und geil. Der Michael schmeißt hinterher, sehr geil, bist der beste DJ, ich feier dich, danke mein Lieber. Und der Yannick sagt, habe ich da gerade Verlängerung gehört? Ja! Und der Stefan sagt, na, ich bleib bis zum Schluss. Wie gesagt, die Mucke ballert extrem.

Ja, und als nächstes habe ich für euch den Raw-Tempo-Track schlechthin. Für mich, und ich kenne mich nicht aus, ne, also gefährliches Halbwissen, aber für mich bezeichnet der dieses ganze Genre. Und zwar Time to Shine. Von Mish und Crowdex, aber im Rolls-Royce-Edit.

Ja, der Basti meint, in meinem Auto ist eine Bassanlage, die mehr wert ist wie das Auto. 3 Minuten, let's go. Kann die Batterie nur 3 Minuten oder was? Die Bianca aus Rendsburg schreibt, krasse Beats, warum hast du noch nicht einen eigenen Radiosender? Du würdest bei mir nie ausgeschaltet werden, du bist mega, danke für deine Zeit mit der Musik. Das freut mich mega. Schau doch gerne mal auf Soundcloud vorbei, meine Liebe, da ist jede Menge Content von mir, kann man ganz viele Sets von mir hören. Unbedingt auf Follow drücken, ja, darüber freue ich mich mega, wenn das passiert. Weil mit den Profilen bewerbe ich mich, wenn da mehr Follower sind. Dann denken die Promoter, ich muss auf jeden Fall besser sein. Bisschen muss man das Spiel spielen, deswegen ich freue mich sehr, wenn ihr da vorbeischauen mögt. Wenn du da vorbeischauen magst. Und wie gesagt, man kriegt was zurück. Da sind auch mehr Sets und Musik von mir. Der Michael fragt, kannst du Fever State zocken? Das kenne ich leider nicht.

Freunde, ich habe gesehen, ein paar von euch haben mir auf Instagram gefolgt. Vielen lieben Dank dafür. Instagram-Follower sind super wertvoll. Ich verspreche auch, ich spamme euch dort nicht.

ja eigentlich ein bisschen schade, dass dieses Genre irgendwie nicht mehr existiert. Oder gibt es wirklich noch Leute, die Raw-Tempo-Sets spielen, Raw-Tempo machen? Ich glaube, das ist einfach abgelöst worden von langsamen Bouncy-Up-Tempo oder Slow-Tempo oder weiß der Geier. Aber irgendwie schade, also ich feiere die Dinger. So, und ich habe euch ja heute so viele unfertige oder Sachen, die so irgendwelche Sprachnachrichten waren, uns um die Ohren gehauen. Ich hau euch mal die erste Collab, die ich gemacht habe, um die Ohren. Ey, die haben wir nie fertig gemacht, weil for real zu dem Zeitpunkt, war vor 3 Jahren, war ich einfach zu schlecht im Produzieren. Aber ihr kriegt die jetzt trotzdem, weil ich glaube, von der Idee ist ganz nice. Ihr könnt ja mal sagen, ob die vielleicht auf modern gemacht werden sollte. Oder ob ich die zurück in die Schublade stecken sollte.

Ja, und wer hätte es gedacht, das ist natürlich ein Remix. Weil wenn es keinen guten Remix gibt, dann mache ich selber einen. So gut ist der aber nicht. Muss ich euch vorwarnen.

Ja, war halt, als ich angefangen habe zu produzieren, der erste Versuch, so Raw-Tempo-Kicks zu machen. Die im zweiten Drop sind ein bisschen besser. Heute hätte ich einfach Presets, die ich selber schön gemacht habe. Vielleicht klatsche ich die da mal drüber, weil ich glaube, sonst so Bild ab und so, es geht okay. Und danach machen wir wieder richtige Musik an. Oder ist nicht so shit? Weiß ich nicht, was sagt ihr?

Also safe nicht die Production Quality, die ich heute an den Tag lege. Aber for real, es ist wirklich so, ich feiere tatsächlich meine Tracks alle irgendwie schon. Wäre auch doof, wenn nicht. Ich fand ihn nicht so schlimm.

So, ich weiß, ich quatsch gerade ein bisschen viel, aber es gibt noch Grüße und Wünsche und ich muss euch hierzu auch noch eine kurze Anekdote erzählen. Erstmal, der Stefan sagt, ich denke, bei solchen Sachen muss man sich ausprobieren und später klatschen die Bretter. Ich glaube, da fehlt ein Wort. Besser als bei Obi? Das ist aber ein geiler Satz. So, und der Track hier, I Can't Believe It, im Vans-Edit. Ich schwöre euch, das ist ein kleiner Indonesier, der ist irgendwie 17, der auf seinem Handy mit Spider-App, ja, mit Displaysprung, diesen Track produziert hat. Also diesen Remix. Und das ist nicht der letzte Vans-Edit, den ich für euch habe. Ich habe noch zwei, drei. Und ihr müsst euch vorstellen, der sitzt an seinem kleinen, kaputten Smartphone und produziert das. What the fuck?

So einen einzigen Raw-Tempo-Track habe ich noch für euch, dann bin ich durch mit Raw-Tempo. Ich habe leider keinen einzigen mehr übrig. Die letzte Viertelstunde füllen wir mit dem Paul-Elstag-Wunsch vom Stefan, der hoffentlich seine Gänse mittlerweile versorgt hat. Ja, und wenn ich euch schon den ganzen Abend meine Songs um die Ohren hau, dann kriegt ihr noch meinen ersten, ich sag mal, professioneller produzierten Uptempo-Remix von mir. Wir haben ja vorhin über Techno-Bass gesprochen, da passt es gut rein. Und ich habe euch ja auch nochmal so einen Sprachnachrichten-Remix versprochen, den kriegt ihr auch. Ja, und nächste Stunde machen wir dann, was wir eigentlich vorhatten. Langsam anfangen, schnell aufhören, quer durch die Bank, alle Genres, ein Freestyle-Set von 140 bis 400 BPM.

Der Fabian aus Rendsburg schreibt: Brudi, das bringt mal richtig Bock, deine Musik zu hören. Rein aus Zufall eingeschaltet, was ein Glück. Ich würde mir gerne dieses Lied wünschen, falls du ihn auf Lager hast. Major Conspiracy und Dark Horror, was up? What's up? Das hier von der Scary Movie Remix, ne?

Version für den Stefan habe ich leider Hooligan nicht, aber ich habe ein paar andere von Paul Elstak. Und die spiele ich jetzt einfach alle. Verratet nur der GEMA nicht, die mag es nicht, wenn man so viel von einem Interpreten in Folge spielt. Aber scheiß auf die! An die zahle ich nämlich 120 Euro im Jahr und ich kriege es nicht hin, mir meine Tantiemen auszuzahlen. Weil man hat ja auch ein paar selbstproduzierte Lieder und wenn die irgendwo laufen, kriegt man eigentlich Geld. Ja, und das funktioniert nicht. Saftladen. Deswegen liebe Grüße an den Dude von der GEMA und mir egal. Ich spiele jetzt so viel Paul Elstak, wie ich will.

Junge, bei den alten Paul Elster Tracks, da kann doch niemand unglücklich sein, oder? Da kriegt man so ein fettes Grinsen im Gesicht. Ja, und ich hab ganz vergessen, der Rundfunkbeitrag geht ja auch an die GEMA. Den möchte ich gar nicht verteufeln. Über den Rundfunkbeitrag finanziert ja auch dieses Radio hier mit tatsächlich. Aber ich privat, ich zahle diese 220 Euro im Jahr und nochmal als Künstler 120 Euro. Und die kriegen das nicht hin. Aber na warte, dafür gibt's noch einen von Paul Elstak.

Chris schreibt, Junge, danke für die Verlängerung. Am Bett ist nicht zu denken, hüpfe immer noch durch die Bude. Ich feier dich und dein Set. Der Stefan sagt, vielen Dank für die geile Mucke, bin gerade in Nostalgie unterwegs. Bin natürlich auch ein bisschen alt. Vielen lieben Dank, I love it.

0: Der Fabian schreibt, ja genau, what's up? Genau den meinte ich. Mega geil, der Track. Schade, man kann nicht alles haben. Hast du dann vielleicht von Outlast und Korsakow Hymn of Syndicate? Say no more.
1: Hey Paul, jonge kut, wollt die Turbo er eens in dan?
0: Und der Basti schreibt, ich liebe meine Frau und wünsche mir einen Bass-Test. Liebe Grüße, Basti.

Der Chris wünscht sich DJ Panda, It's a Dream. Sagenhafter Track, aber ich glaube, den habe ich nicht. Ich kann mal nach Remixes gucken gleich. Aber wir haben jetzt gleich erstmal eine Pause. Das heißt, der letzte läuft, Hymn of Syndicate.

Nee, den Wunsch vom Christoph kann ich leider nicht erfüllen. Aber DJ Panda, It's a Dream, ist eigentlich was, das fehlt auf meinem Stick. Also eigentlich, ich schreibe mir mal eben eine Notiz, dass ich mir den besorge. Ja, meine Lieben, der letzte Track der fünften Stunde von 4 Hardcore Adaption läuft. Alles hier live aus meinem kleinen Studio in München mit mir, Adaptive. Und eine Stunde kriegen wir aber gleich noch zusammen. Wir lassen den hier zu Ende laufen. Dann muss ich einmal ganz kurz in die Werbung gehen. Ich habe geschaut, nur eine Minute. Und dann sehen wir uns kurz nach 11, sehen wir uns hier wieder. Ich spiele euch noch eine Stunde in Freestyle-Set, 140 bis 400 BPM. Schön, dass ihr so lange dabei seid. Bleibt dran, bis gleich.

0: unbedingt dranbleiben. Eine Minute Werbeunterbrechung. Wir sehen uns gleich wieder. Bis gleich.
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So, meine Lieben, da sind wir wieder. Willkommen zurück zur sechsten Stunde von 4 Hardcore Adaption live aus meinem kleinen Studio in München mit mir, Adaptive. Wir spielen ein 140 bis 400 BPM Set. Ihr kriegt all die Sachen, die es vorhin nicht mehr reingeschafft haben. Ich habe euch noch eine verschickte Sprachnachrichten-Remix-Nummer versprochen. Ich habe auch noch ein paar unreleased Sachen von mir, die streue ich auch ein bisschen. Ich packe vielleicht ein paar released Sachen von mir rein. Ganz generell fangen wir bei 140 BPM an. Und wir hören bei 400 auf. Let's go!

Der Christoph schreibt, Lil Texas wäre fett. Liebe Grüße, fette Show. Ja, kriegen wir auch was von unter. Ich mache jetzt mal einen längeren Track kurz rein. Ich muss mal eben noch rüber an PC einen Stick fertig machen.

So. Ging nicht anders. Ich musste euch einmal kurz mit diesem 8-Minuten-Marke Cardi Payne Track quälen. Ich musste nebenbei noch einen Stick fertig machen. So. Der Manuel wünscht sich Free Your Mind von Brennan Hart. Wäre nice, wenn wir spielen können. Das Grüße gehen an Dominik und Anja raus. Oh, das Hardstyle. Schwierig. Ich gehe mal kurz gucken.

Okay, ich habe was gefunden. Das ist nicht von Brandon Hart. Ich glaube, das geht aber in die Richtung von dem, was du willst. Das ist halt schwierig, ne? Ich bin kein Hochzeits-DJ mit Serato, wo man Wunsch über den Zaun wirft und dann habe ich den. Ich habe halt nur, was ich gekauft habe. Aber du kriegst Free Your Mind. Nur leider nicht von Brandon Hart, sondern von Pitch Mad Attack. Vielleicht magst du den auch. Wir werden sehen.

Ja, der Manuel sagt, solange es ballert, alles okay. Dann hätte ich jetzt gern von dir eine Einschätzung. Ballert es? Also ich finde, es ballert. Ich mag den.

Lil Texas Wunsch habe ich auch nicht vergessen. Aber wir sind hier in der verrückten Stunde. Ich mache den ganz verrückten Lil Texas rein, den du bestimmt noch nicht gehört hast, okay?

Ja, der Manuel sagt, alles unter Hardstyle ist langweilig. Ist das so, mein Lieber? Das würde ich nicht unterschreiben. Ich mag zum Beispiel auch richtig gerne so alten deutschen Hardtrance. Und der ist safe langsamer als Hardstyle. Ja, und so ein paar andere Genres. So, das ist übrigens der Lil Texas Track. There you go, there you go, there you go.

Jan der Basti schreibt, ich liebe deine Shows, sehr geil und danke, we are one. Ja, vielen Dank, mein Lieber, das freut mich sehr, dass dir taugt. Dafür mache ich das ja, für euch.

So ein Track, den ich glaube ich hier noch nie gespielt habe. Jetzt seid ihr mal rauszulassen. Billion Scars von den Dümmien. Die Jungs machen nämlich auch mittlerweile aktuelle Musik. Leider nicht so sehr in die Millennium-Richtung, sondern es ist schon ganz normaler Main-Style-Hardcore. Aber wir hören einfach mal rein.

Ja, der Manuel fragt, ich weiß nicht, ob du es hast, beziehungsweise gemixt bekommst, von Cassie Doreen Noel. Release war am Freitag. Nee, sagt mir nichts.

Also ich habe auch nicht automatisch alle Releases. Schau mal, wenn ich ein Set spiele im Club für eine Stunde, dann brauche ich so 25 Tracks. Theoretisch müsste ich die, wenn ich 25 neue Tracks spielen will und die kaufe, sind das 50 Euro. Je nachdem auch 3, 4 Euro manchmal pro Track, ne? Da kannst du ja ausrechnen, 75, 100 Euro. Deswegen, ich probiere mal ein bisschen selber zu produzieren, so Free Remixes zu kriegen. Und bei Releases kaufe ich eigentlich nur, was mir wirklich richtig, richtig gut gefällt. Weil es ist meistens Ehrenamt, ich verdiene nichts. Und ich stelle mir vor, 6 Stunden und jeden Track alles mit irgendwie neuer Musik füllen. Ne, deswegen ist neue Musik nicht so viel dabei.

Ich probiere immer eher so ein bisschen dediziert dann so für die Genres, die ich wirklich auch hauptsächlich produziere und verfolge, da ein bisschen die Sachen zu kaufen. Ja, ist ein teures Hobby. Ich schaue mir den nach der Show mal an. Vielleicht ist ja ein guter Geheimtipp.

an der Bastian noch einen Gruß. Er schreibt, ich liebe meine beste Frau, danke. Ja, und von mir kriegt ihr jetzt mal wieder was Selbstproduziertes. Und zwar die World of Core Endfilm habe ich mit Kumpels produziert. Der Abtempo-Teil ist von mir.

0: Ja, World of Core ist ein kleines Festival hier im Kesselhaus in Augsburg. Das ist jetzt auch im September wieder, kann ich sehr empfehlen. Wenn ihr im Süden seid, schnappt euch ein Ticket. Diesmal weiß ich nicht, ob ich das spiele. Sieht aktuell nicht so aus. Ich bin zumindest nicht angefragt worden. Falls ihr mich da sehen wollt, schreibt gerne mal dem Veranstalter. Eigentlich bin ich da nämlich Resident.
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Ja, ist über 2 Jahre her, auch nicht mehr die Qualität, die ich heute produzieren würde. Aber ich mag den. Erinnert mich an meine Techno-Bass-Zeit. WoW zocken und Techno-Bass hören, beste.

Also ich habe noch ältere Tracks, die noch, die sehr, sehr schlecht sind, würde ich sagen, von der Production Quality. Wenn ihr da was hören wollt, sagt Bescheid. Ansonsten würde ich sie euch ersparen und modernere Dinge anmachen.

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1: Ja, ihr wünscht euch den jedes Mal. Und dann spiele ich immer den Chaos Project Remix. Ich hab gedacht, heute spiele ich euch mal den Defense Remix. Und bei Defense sind wir genau beim richtigen Artist. Der nächste ist von Not So Bad, von Defense. Vielleicht habe ich den geremixed.

So, nachdem ihr, wenn wir bodenlos schnell, ich habe noch ein bisschen Terror für euch und ein bisschen Speedcore. Und dann neigt sich unsere Zeit dem Ende. Es waren 6 geile Stunden. Ich habe sehr genossen, ich hoffe ihr auch. Hab selten so viel unfertig produziert oder sagen wir unreleased Tracks hier reingeschmissen. Aber so habt ihr ein bisschen meine Musik kennengelernt.

Der Chris schreibt, vielen Dank für dieses geile Set und deine selbstproduzierte Mucke. Ich hoffe, ich finde einiges von heute wieder bei dir auf Soundcloud. Insta-Follow ist gemacht. In diesem Sinne, bis zum nächsten Mal. Good night. Ja, vieles davon ist auf Soundcloud. Und vielen, vielen lieben Dank für den Follow. Der nächste ist ein bisschen schwieriger zu finden. Den habe ich auf meinem DJ Rüdiger Alias released.

Ich hoffe, ich kriege hierfür nicht schon wieder Ärger. Ich habe schon mal Ärger gekriegt, weil ich den DJ Klumpiker gespielt habe. Soweit ich weiß, steht der hier nicht auf der Blacklist. Also, so what?

Ja, der Janik schreibt, hast du den Feierabend wirklich verdient, Legende DJ Kloficker. Tschüss, ciao, ciao, tschüss, schreibt er. Ja, tschüss und bis zum nächsten Mal. Was viele nicht wissen hier, random Side Fact. DJ Kloficker ist Marke Cardi Payne, ne? Also ich verarsche euch nicht, derselbe Typ, der Marshall Masters ist, mit I Like It Loud, der ist auch DJ Kloficker. Boah, und ich finde, ja klar, der Song ist schlecht gealtert. Hier, wie alt bist du, heißt der? Ist schlecht gealtert, sag ich mal. Aber wer das ernst nimmt, sich dran stört, ja, sorry. Das Gute ist, ich wusste nicht, dass er auf der Blacklist steht und es hat mir niemand eine Blacklist geschickt. Deswegen habe ich nur ein bisschen Ärger gekriegt und nicht viel.

0: ich habe euch noch einen verschickten WhatsApp-Sprachnachrichten-Edit versprochen und hier ist er.
1: Wir haben eine coole Idee, jetzt während der After-Autofahrt, und zwar für ein Lied, du weißt ja, die geilsten Ideen entstehen aus dummen Situationen, und zwar, wir singen vor.
2: Nee.
1: Ketaminchen. Ketaminchen. Ketaminchen. Und da hast du einen richtig abgefuckten, geisteskranken, ekligen Schredder-Edit. Das wär's.
3: Oida.
4: Ketaminchen. Das wär's.
5: Ketaminchen.

0: Theta. Theta.
1: Also, wenn ihr euch in meinem engeren Freundeskreis befindet und mir Sprachnachrichten schickt, kann es sein, dass ihr sowas kriegt.
0: Schredder Edit.
2: Das wär's, Beuter.
1: So, wir fetzen einen Speedcore-Klassiker. Ja, und vielleicht noch ein, zwei hinterher. Aber lange ist nicht mehr. So viele Tracks habe ich nicht mehr für euch. Ich würde sagen, maximal zwei. Vielen lieben Dank, dass ihr bis hierhin dabei wart. Das hat mir wahnsinnig viel Spaß gemacht. Ich hoffe, ihr habt die Show genossen. Wir sehen uns wieder nächsten Mittwoch. Ich denke 22 Uhr, weil vor mir wieder der gute Kurtney's dran ist.

Ich freue mich auf jeden Fall, wenn wir uns da wiedersehen. Ansonsten, wenn ihr im Süden von Deutschland unterwegs seid, am 7.8. spiele ich im 100-Hertz-Club in Augsburg. Da spiele ich mit meinem Kumpel Unleashed, Uptempo Closing. Wenn ihr im Süden seid, kommt da unbedingt vorbei. Lohnt sich. Ich glaube, Eintritt ist... Boah, weiß ich nicht. Ich muss gucken. Ich denke, 10 oder 15 Euro. Es wird auf jeden Fall nicht teuer sein.

So, meine Lieben, das ist mein letzter. Crazy World von Emil. Die Anzeige sagt 350 BPM, aber das stimmt nicht, weil ich glaube, es ist alles Halftime. Das heißt, der ist 700 BPM. Ja, ich wünsche euch was. Vielen Dank fürs Zuhören, habe ich schon dreimal gesagt, glaube ich. Habt noch eine schöne Restwoche. Kommt gut in den Donnerstag rein. Macht nicht zu lange. Ich wünsche euch eine gute Nacht. Macht's gut. Ciao, ciao.

0: Das war's, meine Lieben. Das war 6 Stunden Hardcore-Adaption live aus meinem kleinen Studio in München mit mir, Adaptiv. Wir sehen uns wieder nächsten Mittwoch. Macht's gut. Ciao, ciao. Schlaft gut. Gute Nacht. Bis zum nächsten Mal.
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